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1: Ich bin Tanja Wagner. Im Koalitionsstreit um die Abschaffung der Rente mit 63 nähern sich Union und SPD an. Nach den Sozialdemokraten plädiert nun auch Unionsfraktionschef Frei für eine soziale Abfederung. Eine Härtefallregelung bei der Abschaffung der Rente mit 63 ist in jedem Fall angezeigt, sagte er der Funke Mediengruppe. Die Abschaffung der Frührente ohne Abschläge nach 45 Beitragsjahren ist einer der Kernpunkte der geplanten Rentenreform. Es gibt aber im Bundestag und auch bei den Sozialverbänden erhebliche Widerstände. Bundesverkehrsminister Bilger erhöht den Druck auf die Topmanager der Deutschen Bahn. Wegen der anhaltenden Pünktlichkeitsrisiken und Kritik an Millionenzahlungen kündigte er in der Bild am Sonntag Konsequenzen bei den Vorstandsgehältern an. Unterstützung bekommt Bilger vom Fahrgastverband Pro Bahn.
2: Bonuszahlungen sollen künftig davon abhängen, ob die vom Bund vorgegebenen Ziele erreicht werden. Auch innerhalb der schwarz-roten Koalition und in den Ländern stößt der Vorstoß auf Zustimmung. Der Ehrenvorsitzende des Fahrgastverbands Proban Naumann begrüßt zwar die Pläne, erfordert aber auch den Bund auf, der Bahn ausreichend Finanzmittel zur Verfügung zu stellen und deren Verwendung zu kontrollieren. Die Deutsche Bahn äußerte sich auf Nachfrage nicht dazu. David Riemer, Berlin.
1: Im brasilianischen Amazonasgebiet wird so wenig Regenwald abgeholzt wie seit einem Jahrzehnt nicht mehr. Zwischen August und Juli dieses Jahres verschwanden rund 2.900 Quadratkilometer Wald, 36% weniger als im Jahr davor.
3: Brasiliens Präsident Lula hatte bei seinem Amtsantritt Anfang 2023 angekündigt, den Umwelt- und Klimaschutz stärken zu wollen. Bis 2030 soll die Abholzung auf Null sinken. Experten hatten zuletzt auch einen Rückgang der Waldbrände im Amazonasgebiet gemeldet. Rund 3,1 Millionen Hektar waren demnach im vergangenen Jahr von Bränden betroffen. Rund 80% weniger als im Vorjahr. Tine Klimach, Nachrichtenredaktion.
1: In der zweiten Fußball-Bundesliga feierte Energie Cottbus mit 3:1 gegen Hannover eine erfolgreiche Zweitligarückkehr. Der FC Nürnberg gewann ebenfalls gegen Dresden mit 3:0. Greuther Fürth spielte unentschieden auswärts gegen St. Pauli. Beide Mannschaften trennten sich 1:1.
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1: Ich bin Diana Kramer. Im Streit um die Abschaffung der Frührente nach 45 Beitragsjahren nähern sich Union und SPD an. Nach der SPD spricht sich nun auch Unionsfraktionschef Thorsten Frei für eine Härtefallregelung aus. Das sei bei der Abschaffung der sogenannten Rente mit 63 in jedem Fall angezeigt, sagte er der Funke Mediengruppe.
2: Die Abschaffung der Frührente ist einer der Kernpunkte der geplanten Rentenreform. Das scheint sich nun etwas aufzuweichen. Der parlamentarische Geschäftsführer der SPD-Fraktion Dirk Wiese hatte Ausnahmen für Schwerarbeit nach österreichischem Vorbild vorgeschlagen. Da ist eine vorzeitige Rente für Menschen möglich, die unter schwerer körperlicher oder psychischer Belastung gearbeitet haben. Auch Unionsfraktionschef Thorsten Frei spricht nun von Übergangslösungen. Noch ist nichts entschieden. Die Koalition plant, die Rentenreform nach der Sommerpause in den Bundestag einzubringen. Tine Klimach, Berlin.
1: Die vergangenen beiden Monate waren die heißesten jemals gemessenen Juni und Juli in Westeuropa. Die Temperatur lag im Schnitt bei 21,6 Grad Celsius, knapp 2,8 Grad über dem langjährigen Mittel von 1991 bis 2020, teilte der EU-Klimawandeldienst Copernicus mit. Dabei zeigt sich allerdings ein Temperaturgefälle von West- nach Osteuropa und Skandinavien, wo es wesentlich kühler war. Auch in Deutschland war es im Juni und Juli im Südwesten deutlich wärmer als im Norden. Eine Studie des Londoner Instituts für strategische Studien stellt Europa kein gutes Zeugnis bei der Bekämpfung russischer Drohnenangriffe aus. Die europäischen Staaten seien derzeit nicht einmal in der Lage, die Angriffe durch Drohnen eindeutig Russland zuzuordnen, heißt es.
3: Dabei geht es etwa um Angriffe auf Flughäfen oder sensible Militäreinrichtungen. Laut Studie sei es sehr wahrscheinlich, dass Russland eine Kampagne gegen Europa gestartet habe. Die Experten kritisieren, Europas Anti-Drohnen-Architektur sei noch nicht auf der Höhe der Bedrohung. In den Ländern werde zu stark national gedacht, statt die Information europaweit zusammenzuführen. David Riemer, Berlin.
1: Zum Fußball und den Ergebnissen der zweiten Bundesliga vom Sonntag. St. Pauli, Greuther Fürth 1:1, Nürnberg, Dresden 3:0 und Cottbus, Hannover 3:1.
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1: Ich bin Diana Kramer. In den vergangenen beiden Monaten war es in Westeuropa so warm wie noch nie im Juni und Juli. Das teilte der EU-Klimawandeldienst Copernicus mit. Die Durchschnittstemperatur betrug 21,6 Grad Celsius, rund 2,8 Grad über dem bisherigen Rekord von vor 4 Jahren.
2: Seit Mai hat es schon 4 Hitzewellen gegeben. Das sei für Westeuropa außergewöhnlich viel, sagen die Experten. Und auch die extreme Trockenheit dauert schon seit Monaten an. Im Juli war es vor allem in Spanien, Frankreich, Deutschland, Österreich und Ungarn extrem trocken. Und ausgetrocknete Böden verstärken die Hitze nochmal. Der Wasserstand von Seine, Rhein und Donau war außergewöhnlich niedrig und auch die Meere haben sich so stark aufgehitzt wie noch nie in einem Juli. Thomas Bremser, Redaktion.
1: Im Koalitionsstreit über die Abschaffung der abschlagsfreien Frührente nach 45 Beitragsjahren nähern sich Union und SPD offenbar an. Inzwischen plädiert auch Unionsfraktionschef Thorsten Frey für eine soziale Abfederung. Man werde über eine Härtefall- und Übergangsregelung reden, sagte Frey den Funke-Zeitungen. Die geplante Abschaffung der Frührente ohne Abschläge nach 45 Beitragsjahren sorgt in den Ländern und bei Sozialverbänden für erheblichen Widerstand. Illegale Tricks zur Umgehung des Mindestlohns haben Beschäftigte, Sozialkassen und den Staat innerhalb von 10 Jahren bis zu 64 Milliarden Euro gekostet. Das geht aus einer Auswertung des Deutschen Gewerkschaftsbundes hervor.
3: Durchschnittlich haben etwa 2 Millionen Beschäftigte pro Jahr zu wenig Lohn erhalten. Im Schnitt fehlten bis zu 2,40 Euro pro Stunde. Die DGB-Experten errechneten die Ausfälle für Beschäftigte, Sozial- und Staatskassen pro Jahr. 22 Milliarden Euro Verluste entfielen auf die Sozialkassen, an die zu wenig Beiträge gezahlt wurden. Zudem hätten 7 Milliarden Euro an Einkommensteuer gefehlt. Der gesetzliche Mindestlohn von derzeit 13,90 Euro ist eine allgemeine Untergrenze, die nur in wenigen Ausnahmefällen unterschritten werden darf. Tine Klimach, Berlin.
1: Zum Fußball. Traumstart für den 1. FC Nürnberg in die Saison der 2. Bundesliga. Die Franken unter Trainer Miroslav Klose gewannen 3:0 gegen Dynamo Dresden. Außerdem gewann Energie Cottbus 3:1 gegen Hannover 96. St. Pauli und Greuther Fürth trennten sich 1:1.
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1: Ich bin Diana Kramer. In Deutschland gibt es immer mehr E-Scooter. Im vergangenen Jahr waren knapp 1,66 Millionen Fahrzeuge versichert, wie aus Daten des Versicherungsverbands GdV hervorgeht. Das sind rund 320.000 mehr als vor einem Jahr und gut doppelt so viele wie 2022.
2: E-Scooter haben sich für viele Menschen als Verkehrsmittel für kurze Wege etabliert, so eine GdV-Sprecherin. Sie sind vergleichsweise günstig und brauchen wenig Platz. Die Zahl der Unfälle ist allerdings deutlich gestiegen. 2025 gab es etwa 16.500 E-Scooter-Unfälle mit Verletzten. 38 Menschen kamen dabei ums Leben. Im Vergleich zu 2022 hat sich die Zahl der Unfälle mit Personenschaden damit fast verdoppelt. David Riemer, Redaktion.
1: Anders als große Sprachmodelle wie ChatGPT soll industrielle KI Maschinen selbstständiger machen. Bundeswirtschaftsministerin Katharina Reiche sieht darin eine große Chance für Deutschland, international eine Führungsrolle zu übernehmen. Das sagte sie der deutschen Presseagentur.
3: KI-gesteuerte Maschinen oder Unterstützung der Ingenieure, dort wo Maschinen, Fabriken und Produktion mithilfe von KI intelligenter werden, hat Deutschland laut Ministerin Reiche sehr gute Voraussetzungen, international eine führende Rolle zu spielen. Unterstützung kommt wohl auch von der Bundesnetzagentur, zumal industrielle KI zum echten Wettbewerbsvorteil für Unternehmen werden kann. Denn bei hochkomplexen Produktionsprozessen sind Europa und Deutschland führend, sagt Reiche. Schon jetzt setzen hierzulande viele Industrieunternehmen KI im Arbeitsalltag ein. Katrin Müller, Nachrichtenredaktion.
1: Die vergangenen beiden Monate waren die heißesten jemals gemessen in Juni und Juli in Westeuropa. Die Temperatur lag im Schnitt bei 21,6 Grad Celsius, knapp 2,8 Grad über dem langjährigen Mittel von 1991 bis 2020. Das teilte der EU-Klimawandeldienst Copernicus mit. Dabei zeigt sich allerdings ein Temperaturgefälle von West- nach Osteuropa und Skandinavien, wo es wesentlich kühler war. Auch in Deutschland war es im Juni und Juli im Süden deutlich wärmer als im Norden. Zum Fußball und den Ergebnissen der zweiten Bundesliga vom Sonntag. St. Pauli Greuther Fürth 1:1, Nürnberg Dresden 3:0 und Cottbus Hannover 3:1.
4: Wetter. Viel Sonne, kaum Wolken, die Temperaturen steigen heute auf 30 Grad. Der Wind weht aus nördlichen Richtungen in Böen bis zu 35 km/h schnell. Sonnenuntergang heute Abend gegen 20.38 Uhr. In der Nacht liegen die Tiefstwerte um 23 Grad. Tendenz, auch in den kommenden Tagen bleibt es sonnig und heiß mit Tageshöchstwerten um 30 Grad und schwachem bis mäßigem Wind aus Norden.
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5: Na, da hoffe ich doch mal, Sie hatten ein gelungenes Wochenende. Ich begrüße Sie an diesem Montag, heute ja der 10. August. Nur kurz vor 8 ist es. Einen guten Morgen wünsche ich Ihnen. Hier sind All Sands.

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1: Einen wunderschönen Montag wünsche ich Ihnen, meine liebe Zuhörer. Wir fangen wieder an heute am Anfang der Woche mit unserem Spanischkurs. Ja, ich würde gerne anfangen mit einer kleinen Wiederholung von zwei sehr wichtigen Verben im Spanischen. Und zwar ist das ser auf der einen Seite und estar auf der anderen. Ser, die Konjugation, wie Sie sicherlich noch wissen, war, ich höre, ja, soy, eres, es, somos, sois und son. Und estar wäre estoy, estás, está, estamos, estáis und están. Richtig. Gut, dann hätten wir noch I gehabt. I benutzt man, ja, man kann es übersetzen mit es gibt, es ist oder es sind. Und wann werden jetzt diese drei verschiedenen Arten, ja, um eine Ortsangabe auszudrücken, beziehungsweise um sein auszudrücken, benutzt? Und zwar war das auf der einen Seite ser für die Dinge, die wir nicht verändern können, für die unveränderlichen Eigenschaften, und estar für die Zustände und natürlich für die Ortsangabe. Wir hätten also Berufe, Nationalität, die Uhrzeit, die wir nicht verändern können, dann hätten wir die Farben, die Materialien, die Körpereigenschaften, ja, und als letztes die Besitzangaben für, ja, Schlüsselwörter bzw. Situationen, bei denen wir immer ser benutzen müssen. Und auf der anderen Seite für estar wären die vorübergehenden Zustände, sprich alles, was veränderlich ist, wie zum Beispiel ein Gemütszustand, fröhlich, traurig, bzw. ein körperlicher Zustand, müde, wach, etc. Und die Ortsangabe ist auch eigentlich logisch, wenn ich daran denke, dass ich ja sagen kann, ich bin in Santa Cruz, estoy en Santa Cruz. Ja, da kann ich ja auch einen Bus nehmen und dann bin ich nicht mehr in Santa Cruz. Ja, denken Sie immer daran, die Spanier verlangen von uns nicht, jede einzelne Situation auseinanderzunehmen, sondern allgemein zu sagen, aha, für die Eigenschaften benutze ich ser und für die Zustände estar. Auch zum Beispiel Krankheiten. Krankheiten ist ein körperlicher Zustand. Wenn ich eine Grippe habe, dann ist die nicht ewig. Und das ist also veränderlich. Nichtsdestotrotz gibt es auch unheilbare Krankheiten, leider Gottes. Und auch da benutze ich estar, obwohl das unveränderlich ist. Aber wie gesagt, es ist eine Krankheit. Krankheiten sind in der Regel vorübergehend und daher immer mit estar. Überlegen Sie also nicht jedes Mal, was benutze ich jetzt? Das wird zu schwierig. Versuchen Sie sich allgemein zu merken, Eigenschaften mit ser, Zustände mit estar. Und jetzt fehlt uns noch das I. Bei dem I würde ich sagen, ja, ich benutze es immer, wenn eine Ortsangabe auf etwas Unbestimmtes trifft. Zum Beispiel, gibt es Pizza? Sie sind in einem Restaurant und fragen, haben Sie Pizza? Dann würden Sie sagen, I Pizza, weil Sie ja nicht nach einer bestimmten fragen, sondern allgemein Pizza, also unbestimmt, und gibt es als Ortsangabe in dem Restaurant Pizza. Oder aber meinetwegen auch ein Beispiel, das wir letzte Woche schon hatten, es sind zwei Gläser auf dem Tisch oder es ist ein Glas auf dem Tisch. Hay un vaso en la mesa. Hier hätten wir das ganz eindeutig, das Glas ist völlig unbestimmt. Es ist nicht mein Glas, es ist nicht das Glas, sondern irgendeins plus Ortsangabe auf dem Tisch, also hay. Hier könnten wir nur estar verwenden, wenn ich das Glas benutzen würde. El vaso está en la mesa. Ja? So, und dann hatten wir auch einige Beispiele. Und ich würde jetzt einfach gerne ein bisschen weitergehen, beziehungsweise erstmal ein paar Übungssätze machen zu den Dingen, die wir auch letzte Woche gemacht haben mit den Verben, beziehungsweise den Verbkonjugationen. Da hätten wir, ich lese Ihnen jetzt einen Satz vor oder eine Frage, und das Verb, das Tätigkeitswort in der Grundform und sie müssen sich überlegen, was eingesetzt werden muss. Zum Beispiel, donde vivir Pepe. Donde, wo, vivir, leben, Pepe. Das vivir muss jetzt natürlich verändert werden und auf Pepe zugeschnitten werden. Das heißt also, donde vive Pepe. Pepe, die dritte Person Singular, und daher donde vive Pepe. Nächste wäre, vivir en Santa Úrsula. Er lebt in Santa Úrsula. Vivir en Santa Úrsula. Was müssen Sie dort einsetzen? Ganz genau, vive. Vive en Santa Úrsula. Sie erinnern sich daran, Verb auf IR. O, ich, es, du und E für SES, also vive. Das nächste, buenos días. Estar María en casa. Ist María zu Hause? Estar müssen Sie verändern. María en casa. Ganz genau. Sie würden sagen, está María en casa. Dritte Person Singular, also está María en casa. Und jetzt eine typische Frage. Was trinken wir denn heute? ¿Qué beber? Nosotros. Nosotros, wir, que bebemos. Ganz genau. So, ich verabschiede mich für heute. Nos escuchamos mañana a la misma hora. Und ich wünsche Ihnen noch einen schönen Tag, einen schönen Montag und in neuer Frische. Bis morgen. Hasta luego.
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2: Na, soweit der Spanischkurs für heute. Sie haben es gehört, morgen geht's hier an dieser Stelle weiter mit dem Lernen. Danke auch nochmal an Jens Kinderler von der Sprachschule Sotes. Na, begrüße Sie, wünsche Ihnen einen guten Montagmorgen. Hier ist Carmen Harris.

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1: Mit Fabian von Davans. Die hohen Temperaturen haben die Wasserversorgung auf Lanzarote und La Graciosa zuletzt zusätzlich belastet. Das hat der zuständige Wasserverband am Freitag mitgeteilt. Gleichzeitig ist der Verbrauch im Ferienmonat August deutlich gestiegen. Einige Speicher können sich deshalb zwischen den einzelnen Versorgungsphasen nicht ausreichend füllen. Der Betreiber passt die geplanten Unterbrechungen momentan an die jeweilige Lage an. Die Bevölkerung soll besonders zu den Hauptverbrauchszeiten sparsam mit Wasser umgehen. Neue Änderungen werden über das Informationsportal des Versorgers veröffentlicht. Bei einem Verkehrsunfall im Norden Lanzarotes ist am Samstagabend ein Motorradfahrer ums Leben gekommen. Der 49-Jährige ist gegen 7:30 auf der Landstraße LZ208 bei Aria verunglückt. Rettungskräfte haben den Mann mit einem Herz-Kreislauf-Stillstand vorgefunden. Wiederbelebungsversuche sind erfolglos geblieben. Zwei Rettungswagen sowie Polizei, Zivilschutz und Guardia Civil sind im Einsatz gewesen. Die Guardia Civil hat den Verkehr geregelt und die Ermittlungen zur Unfallursache übernommen. Die feministische Initiative auf Fuerteventura hat sich am Sonntag einer gemeinsamen Forderung mehrerer Sozialverbände angeschlossen. Die Organisationen verlangen eine offizielle Schweigeminute für die Opfer der jüngsten Ereignisse an der Grenze von Ceuta. Außerdem fordern sie eine unabhängige und transparente Untersuchung. Die staatlichen Stellen sollen auch die bestehenden Grenzprotokolle überprüfen. Nach Ansicht der Verbände muss der Schutz von Menschenleben bei allen politischen Entscheidungen Vorrang haben. Die Schweigeminute soll zugleich den Angehörigen öffentliches Mitgefühl zeigen.
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1: Wetter. Viel Sonne, kaum Wolken. Die Temperaturen steigen heute auf 30 Grad. Der Wind weht aus nördlichen Richtungen in den Böen bis zu 35 km/h schnell. Sonnenuntergang heute Abend gegen 20.38 Uhr. In der Nacht liegen die Tiefstwerte um 23 Grad. Tendenz, auch in den kommenden Tagen bleibt es sonnig und heiß mit Tageshöchstwerten um 30 Grad und schwachem bis mäßigem Wind aus Norden.
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2: Na, so danke, Fabian. Soweit die Wetterprognose und die Lokalnachrichten. Nächste Ausgabe dann bei uns übrigens heute um 10:45. Na, begrüße Sie, wünsche Ihnen einen guten Montagmorgen. Hier ist Buzz Gags.

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Na, 80er Jahre Superstar Rick Astley war das an diesem Montag und na, wir haben im Laufe der Sendung auch noch jede Menge mehr an Lokalnachrichten für Sie, Tipps zum Ausgehen im Veranstaltungskalender, die Interviewteil mit dabei, also jede Menge noch, unbedingt dranbleiben bei uns, aber jetzt erstmal die Nachrichten aus Deutschland und der Welt und vorher jetzt aber auch noch Music vor den aktuellen Meldungen. Inkognito haben wir aufgelegt und das ist John Newman. 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
1: Ich bin Diana Kramer. Mehrere Hitzewellen haben die Temperaturen im Juni und Juli vielerorts in Westeuropa auf Rekordwerte getrieben. Die Durchschnittstemperatur lag bei 21,6 Grad Celsius und damit fast 2,8 Grad über dem langjährigen Mittel. Wegen Hitze und Trockenheit führen auch viele Flüsse nach wie vor zu wenig Wasser.
2: Auch Rhein und Donau haben derzeit Wasserstände deutlich unter dem langjährigen Mittel. Laut EU-Klimawandeldienst sind die örtlich sogar außergewöhnlich niedrig. Viele Frachtschiffe müssen ihre Ladung reduzieren und es gibt Sorgen, dass sie die Flüsse bei anhaltender Trockenheit an einigen Stellen gar nicht mehr befahren können. Für zusätzliche Transportmöglichkeiten auf der Straße haben mehrere Bundesländer deshalb das Fahrverbot für bestimmte Lkw an Sonn- und Feiertagen vorübergehend aufgehoben. Die Hitze trifft auch die Weltmeere. Die haben sich im Juli auf Rekordniveau aufgeheizt. Katrin Müller, Nachrichtenredaktion.
1: Die Umgehung des Mindestlohns hat nach Berechnungen des Deutschen Gewerkschaftsbundes seit 2015 wirtschaftliche Schäden in Höhe von rund 64 Milliarden Euro angerichtet. 35 Milliarden davon hätten betroffene Beschäftigte getragen, die den Mindestlohn nicht in voller Höhe bekommen haben. Laut DGB fehlen rund 2 Millionen Beschäftigten hierzulande im Schnitt 1,70 Euro bis 2,40 Euro pro Stunde. Wer ein Auto kaufen will, sollte selbst bei professionell wirkenden Offerten auf der Hut sein. Aktuell häufen sich Betrugsfälle mit vermeintlich günstigen Fahrzeugangeboten, warnte jüngst die Pforzheimer Polizei auf Instagram.
3: Auch der Kfz-Verband Baden-Württemberg erkennt eine Betrugswelle mit neuen, immer professionelleren Tricks. Man beobachte das vor allem in den letzten 2-3 Jahren, in digitalen Kanälen und mit täuschend echten Identitäten. Oft werden angebliche Unfallfahrzeuge zu Schnäppchenpreisen angeboten. Die Täter verlangen eine Anzahlung noch vor einer Fahrzeugbesichtigung. Selbst etablierte Autohäuser sind unter den Opfern. Thomas Thonfeld, Nachrichtenredaktion.
1: Auf den Philippinen sind bei Überschwemmungen und Erdrutschen mindestens 8 Menschen ums Leben gekommen. Einige Personen werden vermisst. Auslöser sind mehrere Tropenstürme sowie der Südwestmonsun, die seit mehr als einer Woche zu heftigen Regenfällen führen. Nach Angaben der philippinischen Behörden sind landesweit mehr als 750.000 Menschen von den Unwettern betroffen.
4: Wetter. Viel Sonne, kaum Wolken. Die Temperaturen steigen heute auf 30 Grad. Der Wind weht aus nördlichen Richtungen in Böen bis zu 35 km/h schnell. Sonnenuntergang heute Abend gegen 20.38 Uhr. In der Nacht liegen die Tiefstwerte um 23 Grad. Tendenz, auch in den kommenden Tagen bleibt es sonnig und heiß mit Tageshöchstwerten um 30 Grad und schwachem bis mäßigem Wind aus Norden.
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5: Na, Montag heute, ja, der 10. August. Ich begrüße Sie, freue mich, dass Sie dabei sind. Kurz vor 9 ist es. Einen guten Morgen wünsche ich Ihnen. Hier ist Kabe Klett.

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Na, Chaka Khan war das an diesem Montag. Und bei uns geht's gleich übrigens um die jüngere Generation, die anscheinend ja spießiger ist als die Eltern, die Rauchen und Alkohol komplett verbannen wollen, zumindest die meisten. Und das zeigt eine repräsentative Umfrage zum Thema, die die Zeitschrift Playboy in Auftrag gegeben hat. Und wie die Zahlen da ganz genau aussehen, da fragen wir gleich mal nach. Und zwar beim stellvertretenden Chefredakteur des Playboys, bei Philipp Wolf, er gleich bei mir am Telefon zum Interview. Vorher noch Music mit Our Clapton, Johnny Davis haben wir aufgelegt. Und das hier ist Gavin Questoffer.

0: Na, Eric Clapton war das an diesem Montag und bei uns geht's ja heute um den Generationenschock, so kann man schon fast nennen. Warum sind eigentlich die Kinder und Jugendlichen plötzlich spießiger als die Eltern? Beste Beispiel dazu, wenn der Vater im Garten oder auf dem Balkon der Terrasse steht und eine Zigarette raucht und die Tochter oder der Sohn drinnen, die verdrehen die Augen und würden ihm am liebsten per Gesetz das Rauchen madig machen beim Trinken. Und Rauchen ticken Jung und Alt halt gerade in Deutschland ziemlich gegensätzlich. Das zeigt jetzt eine aktuelle Umfrage im Auftrag der Zeitschrift Playboy. Die Jüngeren, die wollen mehr Verbote, höhere Steuern, mehr staatliche Kontrolle. Die Älteren pochen dagegen auf, ihre Freiheit auch mal unvernünftig sein zu dürfen. Ja, nur beim Kiffen, da ist es genau umgekehrt. Wir sprechen dazu aber jetzt mit Philipp Wolf, dem stellvertretenden Chefredakteur des Playboys. Er sitzt hier bei mir am Telefon. Hallo, Herr Wolf.
1: Hallo.
0: Na, Herr Wolf, ich habe es ja gerade schon gesagt, Sie wollten es ja mal genau wissen, haben eine repräsentative Umfrage in Auftrag gegeben. Aber was ist denn rausgekommen? Wer will denn da zum Beispiel mehr regeln, die Jüngeren oder die Älteren? Und woran konnten Sie das am besten ausmachen?
1: Das kann man unter anderem an der Ablehnung höherer Alkohol- und Tabaksteuern ablesen. Nur 19% der jungen Erwachsenen unter 30 Jahren sind gegen die höheren Abgaben, die die Bundesregierung zurzeit plant. Bei den Älteren über 50 findet es rund jeder Dritte doof, wenn Zigaretten und Spirituosen noch teurer werden. Die Älteren sind für mehr Selbstverantwortung und eher dagegen, dass mit solchen Steuern unser Verhalten gesteuert wird. Die Bundesregierung will uns ja ganz klar dazu erziehen, weniger zu rauchen und weniger zu trinken. Das beschränkt auf gewisse Weise unsere Freiheitsrechte, finden viele ältere Deutsche. Rund 64% der Älteren sind hier für mehr Freiheit und weniger Staat. Bei den Jüngeren zwischen 18 und 30 Jahren ist das umgekehrt. Da ist eine Mehrheit für mehr staatliche Regulierung. Mein Recht, dass ich ohne Wenn und Aber selbst entscheiden kann, ob ich mich auch mal unvernünftig verhalte, das finden mehr als doppelt so viele Ältere wichtig wie jüngere Deutsche.
0: Na, schon ein überraschendes Ergebnis, oder? Müsste ja eigentlich umgekehrt sein, aber woran liegt's denn? Vielleicht tatsächlich daran, dass die Jüngeren teils erwachsener wirken als die Erwachsenen?
1: Ja, und weil sie selbst weniger Unsinn machen, in Anführungszeichen, als die Älteren und einen gesünderen Lebensstil pflegen, finden sie, dass Unsinn ruhig strenger geahndet werden darf. Da erziehen plötzlich die Kinder die Eltern. Das ist natürlich bemerkenswert. Früher hat die Jugend für mehr Freiheit gekämpft, zum Beispiel sexuelle Freiheit, und heute ist das umgekehrt. Da sind die Rebellen von früher plötzlich die Dummen und ihre eigenen Kids sind die neuen Gesundheitsapostel, ernähren sich gut, trinken weniger, rauchen weniger. Nicht mal jeder 10. Deutsche unter 30 Jahren raucht noch. Bei den über 50-Jährigen ist es mehr als jeder 5. Eine gewaltige Mehrheit der jüngeren Leute unter 30, nämlich 72%, stört sich zum Beispiel auch an Rauchern in der Öffentlichkeit, im Biergarten, an der Bushaltestelle. So spießig, könnte man sagen, sind bei den Älteren gerade mal 20%. Und es gibt neben dem Generationen auch noch einen Geschlechterkonflikt. Frauen unterstützen unvernünftige Freiheiten wie zu rauchen und zu trinken deutlich seltener als Männer.
0: Na, und wie sieht's beim Kiffen aus? Da dreht sich's ja laut der Umfrage komplett um, oder?
1: Ja, da dreht sich nicht das Geschlechterverhältnis, aber das Generationenverhältnis um. Insgesamt rund die Hälfte der Deutschen würde fürs Kiffen wieder strengere Gesetze erlassen. Das geht klar auf die überwiegende Meinung der Älteren zurück. Und auch beim Thema harte Drogen, wo der Spaß aufhört, sind die Alten die strengen. 15% der unter 30-Jährigen würden harte Drogen gern weitgehend entkriminalisieren. Bei den 50-Plussern sind das gerade mal 3% dieser Ansicht. Die Älteren wollen sich einfach nur die alten Freiheiten beim Konsum von Tabak und Alkohol erhalten und sich da nicht reinreden oder abkassieren lassen. Im Süden Deutschlands, wo das bayerische Bier gebraut wird, sind die Deutschen mit 54% übrigens am stärksten für mehr Freiheit zur Unvernunft. Im Westen und Norden nicht ganz so deutlich und am wenigsten im Osten der Republik. Da vertreten diese Freiheitsidee weniger als die Hälfte der Bürger. Vielleicht ist dort das Bier ja nicht ganz so lecker.
0: Ja, auf jeden Fall interessante Ergebnisse. Mehr nachzulesen gibt's natürlich im aktuellen Heft der Zeitschrift Playboy. Herr Wolf, ich bedanke mich an dieser Stelle fürs Gespräch. Unsere Zeit rum. Tschüss.
1: Sehr gern.

Ja, die Sugar Babes waren das an diesem Montag. Und bei uns im Laufe der Sendung übrigens auch noch mehr Lokalnachrichten. Und ausgetippt haben wir auch noch bei uns gleich der Veranstaltungskalender. Aber jetzt gibt's erstmal die Nachrichten aus Deutschland und der Welt. Und vorher auch noch Music. Maroon 5 haben wir aufgelegt. Und das ist Paul Garrick.

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1: Ich bin Diana Kramer. Die Niedrigwasserlage an deutschen Flüssen bleibt alarmierend. Der längste Fluss Deutschlands, der Rhein, könnte schon bald nicht mehr durchgängig befahrbar sein. Das befürchtet der Geschäftsführer des Bundesverbands der deutschen Binnenschifffahrt, Jens Schwanen, in der Rheinischen Post.
2: Schon seit Wochen führt der Rhein zu wenig Wasser. Frachtschiffe können zum Teil nur ein Fünftel ihrer eigentlichen Ladung befördern. Wenn es weiter nicht regnet, könnte der Güterverkehr ganz unterbrochen werden. Denn in Kaub zwischen Mainz und Koblenz wird ein einstelliger Pegelstand erwartet im Laufe der Woche. Dann könnten auch keine Tagesausflugs- und Kreuzfahrtschiffe dort langfahren. Noch heute soll es im Bundesverkehrsministerium wegen des Niedrigwassers eine Krisensitzung geben. Aus Köln Thomas Bremser.
1: Inzwischen hat auch der Deutsche Bauernverband angesichts anhaltender Trockenheit mehr und schnellere Hilfe der Politik gefordert. Die landwirtschaftlichen Betriebe bräuchten einen Instrumentenkasten, um sich dem Klimawandel gut anpassen zu können, sagte Generalsekretärin Stefanie Sabit im WDR. Im Koalitionsvertrag seien viele Dinge vereinbart und das sei unerklärlich, warum die Bundesregierung in der aktuell schwierigen Lage untätig bleibe, sagte sie. Die Ertragslage sei mitunter existenzbedrohend. Der Wohnungsmangel treibt Mieten und Immobilienpreise weiter nach oben. Nach Daten des Verbands Deutscher Pfandbriefbanken stiegen die Neuvertragsmieten in Mehrfamilienhäusern im zweiten Quartal um 3,2%, gemessen am Vorjahreszeitraum.
3: In Deutschland fehlen geschätzt rund 1 Million Wohnungen. Oft wird auf dem Land gebaut, dringender gebraucht wird bezahlbarer Wohnraum allerdings in den Städten, wo die Nachfrage viel höher ist als das Angebot. In den 7 Metropolen Berlin, Hamburg, München, Köln, Frankfurt, Stuttgart und Düsseldorf gingen die Mieten im zweiten Viertel des Jahres mit einem Anstieg von 1,5% zwar weniger stark nach oben als im bundesweiten Schnitt, sie bleiben aber auf hohem Niveau. Auch wer in den Städten eine Immobilie kaufen möchte, muss tiefer in die Tasche greifen. Katrin Müller, Nachrichtenredaktion.
1: Durchschnittlich alle 18 Minuten ist im letzten Jahr in Deutschland ein Kind im Straßenverkehr verletzt oder getötet worden. Laut Statistischem Bundesamt verunglückten 2025 rund 29.270 Kinder unter 15 Jahren bei Verkehrsunfällen. Etwa jedes dritte Kind war mit dem Fahrrad unterwegs.
4: Wetter. Viel Sonne, kaum Wolken, die Temperaturen steigen heute auf 30 Grad. Der Wind weht aus nördlichen Richtungen in Böen bis zu 35 km/h schnell. Sonnenuntergang heute Abend gegen 20.38 Uhr. In der Nacht liegen die Tiefstwerte um 23 Grad. Tendenz, auch in den kommenden Tagen bleibt es sonnig und heiß mit Tageshöchstwerten um 30 Grad und schwachem bis mäßigem Wind aus Norden.
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5: Na, ich begrüße Sie an diesem Montag, heute ja der 10. August. Na, bei uns auch gleich in dieser Stunde wieder die Lokalnachrichten und der Veranstaltungskalender. Aber jetzt gibt's erstmal mir sogar einen guten Vormittag, wünsche ich Ihnen. Hier sind BB King und Eric Clapton.

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Na, Bausport war das an diesem Montag und bei uns auch gleich wieder die Lokalnachrichten mit Kollege Fabian, er dann hier mit den aktuellen Meldungen, aber vorher auch noch ein Stück Music, hier ist John Wade.

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1: Mit Fabian von Davans. Arrecifes Stadtstrand El Reducto ist seit Freitag wieder geöffnet. Neue Untersuchungen haben eine gute Wasserqualität bestätigt. Zuvor ist der Badebetrieb wegen ausgetretener Abwässer vorsorglich eingestellt worden. Nach Angaben der Stadt ist die Belastung inzwischen nicht mehr nachweisbar. Am Strand wehen wieder die grüne Flagge und die blaue Flagge. Auch die geplanten Sommer- und Sportveranstaltungen finden statt. Die Behörden überwachen weiterhin das Abwassernetz und die Pumpanlagen in der Umgebung des Strandes. Das neue Erstaufnahmezentrum für Migranten in El Matorral soll noch vor Jahresende den Betrieb aufnehmen. Die Arbeiten haben sich zuvor wegen Problemen mit Zufahrt, Wasseranschluss und Kläranlage verzögert. Das Zentrum bietet zunächst Platz für 300 Menschen. Bei Bedarf kann die Kapazität auf 600 Plätze erweitert werden. Migranten dürfen dort höchstens 72 Stunden für Registrierung und erste polizeiliche Maßnahmen bleiben. Anschließend soll der bisher genutzte provisorische Standort an den Inselrat zurückgegeben werden. Wohnungen in der Provinz Las Palmas finden nicht mehr ganz so schnell Einkäufer. Dazu gehören Lanzarote, Fuerteventura und Gran Canaria. Im zweiten Quartal sind 7% der angebotenen Immobilien innerhalb einer Woche verkauft worden. Im ersten Quartal hat der Anteil noch bei 12% gelegen. Vor einem Jahr sind es 8% gewesen. Weitere 18% der Angebote haben innerhalb eines Monats Einkäufer gefunden. 11% sind dagegen länger als ein Jahr auf dem Markt geblieben.
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1: Wetter. Viel Sonne, kaum Wolken. Die Temperaturen steigen heute auf 30 Grad. Der Wind weht aus nördlichen Richtungen in Böen bis zu 35 km/h schnell. Sonnenuntergang heute Abend gegen 20.38 Uhr. In der Nacht liegen die Tiefstwerte um 23 Grad. Tendenz, auch in den kommenden Tagen bleibt es sonnig und heiß mit Tageshöchstwerten um 30 Grad und schwachem bis mäßigem Wind aus Norden.
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2: Erstmal danke, Fabian. Soweit die Wetterprognose und die Lokalnachrichten. Nächste Ausgabe übrigens bei uns heute Mittag um kurz vor 12:30. Und ja, mehr gibt's natürlich auch zum Nachlesen über unsere Website. Lohnt sich mal anzuklicken, gibt's auch mehr Infos über uns und über unser Programm. Das ist atlantisfm.de.

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Lighthouse Family waren das an diesem Montag und bei uns übrigens auch gleich wieder die Nachrichten aus Deutschland und der Welt. Das heißt, ich verabschiede mich jetzt kurz von Ihnen. Ab 16 Uhr können wir uns nämlich schon wieder hören zur Nachmittagsausgabe der Inselnews und unbedingt dranbleiben, denn ab 13 Uhr hier an dieser Stelle mein Kollege Stefan Kaiser. Jetzt vor den Nachrichten haben wir aber auch noch Music. Incognito haben wir aufgelegt und das hier ist Mercy Gray. Tschüss, bis später.

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1: Ich bin Diana Kramer. Mehrere Hitzewellen haben die Temperaturen im Juni und Juli vielerorts in Westeuropa auf Rekordwerte getrieben. Die Durchschnittstemperatur lag bei 21,6 Grad Celsius und damit fast 2,8 Grad über dem langjährigen Mittel. Wegen Hitze und Trockenheit führen auch viele Flüsse nach wie vor zu wenig Wasser.
2: Auch Rhein und Donau haben derzeit Wasserstände deutlich unter dem langjährigen Mittel. Laut EU-Klimawandeldienst sind die örtlich sogar außergewöhnlich niedrig. Viele Frachtschiffe müssen ihre Ladung reduzieren und es gibt Sorgen, dass sie die Flüsse bei anhaltender Trockenheit an einigen Stellen gar nicht mehr befahren können. Für zusätzliche Transportmöglichkeiten auf der Straße haben mehrere Bundesländer deshalb das Fahrverbot für bestimmte Lkw an Sonn- und Feiertagen vorübergehend aufgehoben. Katrin Müller, Nachrichtenredaktion.
1: Die Umgehung des Mindestlohns hat nach Berechnungen des Deutschen Gewerkschaftsbundes seit 2015 wirtschaftliche Schäden in Höhe von rund 64 Milliarden Euro angerichtet. 35 Milliarden Euro davon hätten betroffene Beschäftigte getragen, die den Mindestlohn nicht in voller Höhe bekommen haben. Laut DGB fehlen rund 2 Millionen Beschäftigten hierzulande im Schnitt 1,70 Euro bis 2,40 Euro pro Stunde. Immer mehr Kinder werden im Straßenverkehr verletzt oder getötet. Laut Statistischem Bundesamt verunglückten im vergangenen Jahr rund 29.270 Kinder unter 15 Jahren bei Verkehrsunfällen.
3: Es sind alarmierende Zahlen. Alle 18 Minuten wurde im Durchschnitt bei uns ein Kind auf der Straße verletzt oder sogar getötet. Meistens waren die Kids auf dem Fahrrad unterwegs, oft aber auch zu Fuß oder sie saßen im Auto. Und genau dort, also im Pkw, starben auch die allermeisten Kinder bei Unfällen. Laut Statistik ist aber auch der Weg zur Schule morgens ein großes Risiko. Claudia Wächter, Nachrichtenredaktion.
1: Die Ministerpräsidentinnen von Italien und Dänemark, Giorgia Meloni und Mette Frederiksen, haben in einer gemeinsamen Erklärung vor unkontrollierter Migration nach Europa gewarnt. Beide sprachen sich erneut für sogenannte Rückführungszentren außerhalb der EU aus, um abgelehnte Asylbewerber in ihre Heimatländer zurückzubringen. Durch illegale Einwanderung würden die Kriminalitätsraten steigen und öffentliche Dienstleistungen zunehmend belastet. Außerdem würden Bürger Vertrauen verlieren, erklärten sie.
4: Wetter. Viel Sonne, kaum Wolken, die Temperaturen steigen heute auf 30 Grad. Der Wind weht aus nördlichen Richtungen in Böen bis zu 35 km/h schnell. Sonnenuntergang heute Abend gegen 20.38 Uhr. In der Nacht liegen die Tiefstwerte um 23 Grad. Tendenz, auch in den kommenden Tagen bleibt es sonnig und heiß mit Tageshöchstwerten um 30 Grad und schwachem bis mäßigem Wind aus Norden.

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1: Ich bin Diana Kramer. Die Niedrigwasserlage an deutschen Flüssen bleibt alarmierend. Der längste Fluss Deutschlands, der Rhein, könnte schon bald nicht mehr durchgängig befahrbar sein, erklärte der Geschäftsführer des Bundesverbands der deutschen Binnenschifffahrt, Jens Schwanen, in der Rheinischen Post.
2: Schon seit Wochen führt der Rhein zu wenig Wasser. Frachtschiffe können zum Teil nur ein Fünftel ihrer eigentlichen Ladung befördern. Wenn es weiter nicht regnet, könnte der Güterverkehr ganz unterbrochen werden. Denn in Kaub zwischen Mainz und Koblenz wird ein einstelliger Pegelstand erwartet im Laufe der Woche. Dann könnten auch keine Tagesausflugs- und Kreuzfahrtschiffe dort langfahren. Noch heute soll es im Bundesverkehrsministerium wegen des Niedrigwassers eine Krisensitzung geben. Aus Köln, Thomas Bremser.
1: Inzwischen hat auch der Deutsche Bauernverband angesichts anhaltender Trockenheit mehr und schnellere Hilfe der Politik gefordert. Die landwirtschaftlichen Betriebe bräuchten Instrumente, um sich dem Klimawandel gut anpassen zu können, sagte Generalsekretärin Stefanie Sabit im WDR. Im Koalitionsvertrag seien viele Dinge vereinbart und es sei unerklärlich, warum die Bundesregierung in der aktuell schwierigen Lage untätig bleibe. Die Ertragslage sei mitunter existenzbedrohend. Der Wohnungsmangel treibt Mieten und Immobilienpreise weiter nach oben. Nach Daten des Verbands Deutscher Pfandbriefbanken stiegen die Neuvertragsmieten in Mehrfamilienhäusern im zweiten Quartal um 3,2% gegenüber dem Vorjahreszeitraum.
3: In Deutschland fehlen geschätzt rund 1 Million Wohnungen. Oft wird auf dem Land gebaut, dringender gebraucht wird bezahlbarer Wohnraum allerdings in den Städten, wo die Nachfrage viel höher ist als das Angebot. In den 7 Metropolen Berlin, Hamburg, München, Köln, Frankfurt, Stuttgart und Düsseldorf gingen die Mieten im zweiten Viertel des Jahres mit einem Anstieg von 1,5% zwar weniger stark nach oben als im bundesweiten Schnitt, sie bleiben aber auf hohem Niveau. Auch wer in den Städten eine Immobilie kaufen möchte, muss tiefer in die Tasche greifen. Katrin Müller, Nachrichtenredaktion.
1: Der Iran plant nach Angaben des Außenministeriums in Teheran von Handelsschiffen Gebühren für eine Durchfahrt durch die Straße von Hormuz zu erheben. Laut iranischen Medien würden dazu gemeinsam mit dem Oman Mechanismen erarbeitet. Demnach sollen für die Überwachung der Sicherheit, zum Schutz der Umwelt und auch zur Bekämpfung der Kriminalität auf See Entgelte erhoben werden.
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5: Viel Sonne, kaum Wolken, die Temperaturen steigen heute auf 30 Grad. Der Wind weht aus nördlichen Richtungen in den Böen bis zu 35 km/h schnell. Sonnenuntergang heute Abend gegen 20.38 Uhr. In der Nacht liegen die Tiefstwerte um 23 Grad. Tendenz, auch in den kommenden Tagen bleibt es sonnig und heiß mit Tageshöchstwerten um 30 Grad und schwachem bis mäßigem Wind aus Norden.
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0: Fachleuten und kostenlosen Schutzbrillen. Arrecife und Costa di Giza bieten wegen ihrer östlichen Lage schlechtere Bedingungen. Ohne geprüfte Sonnenfinsternisbrille darf niemand direkt in die Sonne schauen. Mütter erhalten im Krankenhaus Molina Rossa auf Lanzarote rund um die Uhr Unterstützung beim Stillen. Speziell ausgebildete Hebammen stehen tagsüber und nachts auf der gynäkologischen Station bereit. Gerade während der ersten Stunden nach einer Geburt entstehen häufig Fragen und Unsicherheiten. Das Angebot soll deshalb einen sicheren Start ermöglichen und die Erholung der Mütter unterstützen. Im vergangenen Jahr hat das Krankenhaus 1016 Geburten betreut. Dabei sind insgesamt 1027 Kinder zur Welt gekommen.
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0: Aktuell bewegen sich die Temperaturen um 30 Grad. Der Wind weht weiterhin mäßig aus nördlichen Richtungen in Böen bis zu 35 Grad schnell. Im weiteren Tagesverlauf viel Sonne, kaum Wolken. Sonnenuntergang um 20.38 Uhr. In der Nacht liegen die Tiefstwerte um 23 Grad. Tendenz auch in den kommenden Tagen unverändert sonnig mit Tageshöchstwerten um 30 Grad und mäßigem Wind aus Norden.
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1: Ich bin Babette Büchner. Nach dem Drohnenvorfall am Flughafen Leipzig-Halle soll die neue Drohnenabwehreinheit der Bundespolizei deutlich größer werden als geplant. Bundesinnenminister Alexander Dobrindt werde noch im Laufe des Tages eine Weisung an die Bundespolizei geben, wonach die Einheit auf 300 Kräfte anwachsen soll, sagte eine Ministeriumssprecherin. Statt 4 sind nun 8 Standorte geplant, um schnell und flexibel bei Bedarf vor Ort zu sein. Die Trockenheit und Hitze setzen der Landwirtschaft zu. Der Deutsche Bauernverband befürchtet, dass die Ernten in diesem Jahr eher unter dem Durchschnitt liegen. Die Generalsekretärin des Verbands, Stefanie Sabet, forderte im WDR von der Politik schnellere Hilfen für die Betriebe.
2: Die Belastungen der Bauern seien vielfältig und teils existenzbedrohend, warnt die Generalsekretärin. Deshalb müsse der Staat mit Finanzspritzen helfen, unter anderem auch bei der Düngemittelversorgung. In anderen EU-Ländern laufe das auch so. Außerdem müsse die Politik flexibler werden und zum Beispiel Innovationen bei Züchtungen ermöglichen. Ein weiteres Problem, der Wassermangel. Auch da sieht die Generalsekretärin die Politik am Zug. Stichwort Stärkung des Landeswasserhaushalts. Thomas Thonfeld, Nachrichtenredaktion.
1: Europas aktivster Vulkan auf der italienischen Insel Sizilien kommt nicht zur Ruhe, ausgerechnet jetzt in der Hauptferienzeit. Wegen möglicher Gefahren für die Luftfahrt wurden alle Landungen auf dem nahegelegenen Flughafen Catania bis zum Nachmittag ausgesetzt.
3: Auch Urlauber aus Deutschland brauchen heute Geduld. Riesige Aschewolken behindern die Sicht. Immer wieder spuckt der Ätna, aber auch Lava und dicke Gesteinsbrocken. Es ist ein spektakuläres Naturschauspiel, das aber auch für Chaos sorgt. Einige Ferienflieger können in Palermo landen, auf dem Flughafen der Inselhauptstadt. Aber auch Touristen, die Sizilien verlassen wollen, mussten bereits umdisponieren. Denn im Moment herrscht wieder einmal die höchste Warnstufe rot. Claudia Wächter, Nachrichtenredaktion.
1: Und zum Sport. Der Druck auf FIFA-Präsident Gianni Infantino wächst. In einem offenen Brief haben sich die Dachverbände von Europa, Asien, Nord- und Mittelamerika sowie der Karibik gemeinsam an die Öffentlichkeit gewandt. Darin bekräftigen sie ihre Kritik an Infantino und fordern einen Neuanfang an der Spitze des Weltverbands. Führung im Fußball sei kein Besitz. Es gehe nicht darum, Macht zu haben, heißt es in dem Schreiben.
4: Wetter. Aktuell bewegen sich die Temperaturen um 30 Grad. Der Wind weht weiterhin mäßig aus nördlichen Richtungen in Böen bis zu 35 Grad schnell. Im weiteren Tagesverlauf viel Sonne, kaum Wolken. Sonnenuntergang um 20.38 Uhr. In der Nacht liegen die Tiefstwerte um 23 Grad. Tendenz auch in den kommenden Tagen unverändert sonnig mit Tageshöchstwerten um 30 Grad und mäßigem Wind aus Norden.
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5: So, da sind wir. Herzlich willkommen an diesem Montag. Ja, Wochenende haben wir hinter uns gebracht und ich hoffe, Sie hatten ein schönes, ereignisreiches, musikalisches, kulturelles, sonniges Wochenende. Jetzt haben wir es kurz vor eins und mit Taylor Swift in die neue Woche starten. Ha, da sind wir noch dabei. Aktuelle Single von ihr, The Fate of Ophelia, Taylor Swift bei Atlantis FM.

Olivia Maria und Portois. Sie hören Atlantis FM. Heute am Montag ist es der 10. August. Und in Puerto de Rosario, genauer gesagt in La Matia, in der Nähe von Puerto de Rosario auf Fuerteventura, da ist ja momentan viel los in Sachen Folklore, weil da feiert der Ort La Matia sein traditionelles Fest zu Ehren der Virgen del Socorro mit regionalem folkloristischem Charakter. Also schöne Feste, schöne Festlichkeiten in und um La Matia in der Nähe von Puerto del Rosario. Jetzt George Duke und Love Ballad. Nehmen wir, oder?

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Carlton und She's a Bad Mama Jama, Atlantis FM. Der Montagnachmittag mit Stefan Kaiser und auch in dieser Stunde wieder unser Spanischkurs. Hui, da hat sich Jens von der Sprachschule Sotes aber heute einen heftigen Schinken zu Gemüte genommen. Ja, wir wollen ja auch vernünftig Spanisch lernen. Hola, gleich mit der Folge 16. Vorher noch Musik von Sade, die gibt's gleich mit Flower of the Universe. Und das sind Toto und Somewhere Tonight.

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1: Einen wunderschönen Montag wünsche ich Ihnen, meine liebe Zuhörer. Wir fangen wieder an heute am Anfang der Woche mit unserem Spanischkurs. Ja, ich würde gerne anfangen mit einer kleinen Wiederholung von zwei sehr wichtigen Verben im Spanischen. Und zwar ist das ser auf der einen Seite und estar auf der anderen. Ser, die Konjugation, wie Sie sicherlich noch wissen, war, ich höre, ja, soy, eres, es, somos, sois und son. Und estar wäre estoy, estás, está, estamos, estáis und están. Richtig. Gut, dann hätten wir noch I gehabt. I benutzt man, ja, man kann es übersetzen mit es gibt, es ist oder es sind. Und wann werden jetzt diese drei verschiedenen Arten, ja, um eine Ortsangabe auszudrücken, beziehungsweise um sein auszudrücken, benutzt? Und zwar war das auf der einen Seite ser für die Dinge, die wir nicht verändern können, für die unveränderlichen Eigenschaften, und estar für die Zustände und natürlich für die Ortsangabe. Wir hätten also Berufe, Nationalität, die Uhrzeit, die wir nicht verändern können. Dann hätten wir die Farben, die Materialien, die Körpereigenschaften. Ja, und als letztes die Besitzangaben für, ja, Schlüsselwörter bzw. Situationen, bei denen wir immer ser benutzen müssen. Und auf der anderen Seite für estar wären die vorübergehenden Zustände, sprich alles, was veränderlich ist, wie zum Beispiel ein Gemütszustand, fröhlich, traurig, beziehungsweise ein körperlicher Zustand, müde, wach, etc. Und die Ortsangabe ist auch eigentlich logisch, wenn ich daran denke, dass ich ja sagen kann, ich bin in Santa Cruz, estoy en Santa Cruz. Ja, da kann ich ja auch einen Bus nehmen und dann bin ich nicht mehr in Santa Cruz. Wenn man sich das allerdings auf der anderen Seite anschaut mit dem Teide, der auf Teneriffa liegt, beziehungsweise ist, ja, da kann ich natürlich nicht sagen, den packe ich kurz ein und dann bringe ich ihn nach Gran Canaria, auch wenn die das gerne tun würden. Demnach ist es nicht ganz logisch. Ja? Denken Sie immer daran, die Spanier verlangen von uns nicht, jede einzelne Situation auseinanderzunehmen, sondern allgemein zu sagen, aha, für die Eigenschaften benutze ich ser und für die Zustände estar. Auch zum Beispiel Krankheiten. Krankheiten ist ein körperlicher Zustand. Wenn ich eine Grippe habe, dann ist der nicht ewig, ist die nicht ewig. Und das ist also veränderlich. Nichtsdestotrotz gibt es auch unheilbare Krankheiten, leider Gottes. Und auch da benutze ich estar, obwohl das unveränderlich ist. Aber wie gesagt, es ist eine Krankheit. Krankheiten sind in der Regel vorübergehend und daher immer mit estar. Überlegen Sie also nicht jedes Mal, was benutze ich jetzt? Das wird zu schwierig. Versuchen Sie sich allgemein zu merken, Eigenschaften mit ser, Zustände mit estar. Und jetzt fehlt uns noch das I. Bei dem I würde ich sagen, ja, ich benutze es immer, wenn eine Ortsangabe auf etwas Unbestimmtes trifft. Zum Beispiel, gibt es Pizza? Sie sind in einem Restaurant und fragen, haben Sie Pizza? Dann würden Sie sagen, I Pizza, weil Sie ja nicht nach einer bestimmten fragen, sondern allgemein Pizza, also unbestimmt, und gibt es als Ortsangabe in dem Restaurant Pizza. Oder aber meinetwegen auch ein Beispiel, das wir letzte Woche schon hatten, es sind zwei Gläser auf dem Tisch oder es ist ein Glas auf dem Tisch. Hay un vaso en la mesa. Hier hätten wir das ganz eindeutig, das Glas ist völlig unbestimmt. Es ist nicht mein Glas, es ist nicht das Glas, sondern irgendeins. Plus Ortsangabe auf dem Tisch, also hay. Hier könnten wir nur estar verwenden, wenn ich das Glas benutzen würde. El vaso está en la mesa. Ja. So, und dann hatten wir auch einige Beispiele. Und ich würde jetzt einfach gerne ein bisschen weitergehen. beziehungsweise erstmal ein paar Übungssätze machen zu den Dingen, die wir auch letzte Woche gemacht haben mit den Verben beziehungsweise den Verbkonjugationen. Da hätten wir, ich lese Ihnen jetzt einen Satz vor oder eine Frage und das Verb, das Tätigkeitswort in der Grundform und Sie müssen sich überlegen, was eingesetzt werden muss. Zum Beispiel, donde vivir Pepe. Donde, wo, vivir, leben, Pepe. Das vivir muss jetzt natürlich verändert werden und auf Pepe zugeschnitten werden. Das heißt also, donde vive Pepe. Pepe, die dritte Person Singular und daher donde vive Pepe. Nächste wäre, vivir en Santa Úrsula. Er lebt in Santa Úrsula. Vivir en Santa Úrsula. Was müssen Sie dort einsetzen? Ganz genau, vive. Vive en Santa Úrsula. Sie erinnern sich daran, Verb auf IR, O, ich, es, du und E für RCS, also vive. Das nächste, buenos días. Estar María en casa. Ist Maria zu Hause? Estar müssen Sie verändern. Maria en casa. Ganz genau. Sie würden sagen, está Maria en casa. Dritte Person Singular, also está Maria en casa. Und jetzt eine typische Frage. Was trinken wir denn heute? ¿Qué beber? Nosotros. Nosotros, wir, que bebemos. Ganz genau. So, ich verabschiede mich für heute. Nos vemos mañana. No, nos escuchamos mañana a la misma hora. Und ich wünsche Ihnen noch einen schönen Tag, einen schönen Montag und in neuer Frische. Bis morgen. Hasta luego.
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2: Dankeschön, lieber Jens von der Sprachschule Sotes auf Teneriffa, mit der wir seit vielen, vielen Jahren erfolgreich zusammenarbeiten. Und den nächsten Spanischkurs gibt's dann morgen Vormittag im Programm hier von Atlantis FM bei meiner Kollegin Silke in der Vormittagsshow. Jetzt Eddie Money, take me home tonight, be my little baby.

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1: Ich bin Bobbit Büchner. Die Drohnenabwehreinheit der Bundespolizei soll deutlich größer werden als geplant. Die Zahl der Spezialkräfte in diesem Bereich soll auf 300 aufgestockt werden, sagte eine Sprecherin des Innenministeriums.
2: Vor allem müssen die Spezialkräfte bei Drohnenalarm natürlich schnell vor Ort sein. Deshalb sollen die Abwehrzentren nun verdoppelt werden auf insgesamt 8. Deren Aufgabe ist es, Drohnen aufzuspüren, abzufangen und im Notfall auch abzuschießen. Auch die Landespolizei soll unterstützt werden. Die Sprengstoffdrohne in Leipzig war nur durch Zufall entdeckt worden. Seitdem sagen Experten und Politiker, wir müssen bei der Drohnenabwehr besser werden. Claudia Wächter, Nachrichtenredaktion.
1: Nur jeder 10. Mensch in Deutschland ist zwischen 15 und 24 Jahre alt. In Ostdeutschland sind es sogar noch weniger, zeigen Daten des Statistischen Bundesamts für das Ende des vergangenen Jahres. Schlusslicht im Ländervergleich ist demnach Brandenburg mit einem Anteil von 8,8%. Die meisten jungen Menschen gibt es in den Stadtstaaten Bremen mit rund 11% und Hamburg mit 10,5%. Neuer Zündstoff im Streit um die Straße von Hormuz. Der Iran will nach Angaben des Außenministeriums von Handelsschiffen Gebühren für eine Durchfahrt erheben. Zusammen mit dem Oman erarbeite Teheran entsprechende Mechanismen, sagte Außenamtssprecher Ismail Bagai laut iranischen Medien. Und zum Sport. Die Gegner von Gianni Infantino wollen den Druck auf den angezählten FIFA-Präsidenten hochhalten. In einem offenen Brief bekräftigen die Dachverbände von Europa, Asien, Nord- und Mittelamerika sowie der Karibik ihre Kritik und fordern weiter einen Neuanfang an der Spitze des Weltverbands.
3: Täuschung und Vertrauensbruch, diese Vorwürfe unterstreichen die Kontinentalverbände in ihrem offenen Brief. Die FIFA habe versucht, Infantinos gescheiterte Investorenpläne im Nachhinein als Verfahrensfehler darzustellen. Aber dass der Vorschlag an sich grundfalsch war, das werde nicht eingeräumt. Der Brief der drei Verbände um UEFA-Präsident Schifferin endet mit einem Appell, für eine Führung einzustehen, die dem Fußball dient, statt ihn beherrschen zu wollen. Thomas Thonfeld, Nachrichtenredaktion.
1: 2027 will sich Infantino eigentlich für eine weitere Amtszeit wählen lassen.
4: Wetter. Aktuell bewegen sich die Temperaturen um 30 Grad. Der Wind weht weiterhin mäßig aus nördlichen Richtungen in Böen bis zu 35 Grad schnell. Im weiteren Tagesverlauf viel Sonne, kaum Wolken. Sonnenuntergang um 20.38 Uhr. In der Nacht liegen die Tiefstwerte um 23 Grad. Tendenz auch in den kommenden Tagen unverändert sonnig mit Tageshöchstwerten um 30 Grad und mäßigem Wind aus Norden.
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5: Um kurz vor zwei mit Olivia Dean jetzt bei uns in der Playlist. Der Nachmittag, die Siesta im Radio, Olivia Dean und Man, I Need. Lassen Sie es sich gut gehen hier auf Lanzarote, auf Fuerteventura und auf La Gaseosa.

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Bill Withers und Use Me hier bei Atlantis FM. Jetzt was Feines von Steely Dan hier bei Atlantis FM auf Lanzarote, auf Fuerteventura. Und gleich haben wir natürlich wieder aktuelle Nachrichten für Sie. Was gibt's Neues auf den Kanarischen Inseln? Sagen wir Ihnen gleich. In ein paar Augenblicken ist es soweit.

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1: Mit Fabian von Davans. Vor Costa Calma ist am Freitag ein neuer Abzweig an das kanarische Unterseekabelnetz angeschlossen worden. Die Glasfaserverbindung führt zum Strand von Matas Blancas. Sie wird Teil einer neuen Datenroute zwischen Gran Canaria, Fuerteventura und Lanzarote. Das System erhöht die Übertragungskapazität und schafft zusätzliche Ausweichmöglichkeiten bei technischen Störungen. Fuerteventura ist dadurch weniger von einzelnen Leitungen abhängig. Finanziert wird das Projekt mit spanischen und europäischen Fördermitteln. Der weitere Ausbau des Kabelnetzes läuft bereits. Die Rallye Isla de los Vulcanes hat am Samstag mit dem knappstmöglichen Ergebnis geendet. Diego Ruiloba und Beifahrer Angel Vela haben mit einer Zehntelsekunde Vorsprung gewonnen. Das Team hat zuvor mehr als eine halbe Minute Rückstand aufgeholt. Erst auf der letzten Wertungsprüfung ist Ruiloba an Spitzenreiter Pepe Lopez vorbeigezogen. Geray Lemes und Aitor Cambairo aus Lanzarote haben den dritten Platz erreicht. Nach mehr als 100 Kilometern gegen die Uhr hat damit eine einzige Zehntelsekunde entschieden. Die 12-jährige Fatma möchte im Oktober nach Fuerteventura zurückkehren und dort die weiterführende Schule besuchen. Das Mädchen aus einem saorischen Flüchtlingslager verbringt den Sommer bei einer Gastfamilie auf der Insel. Sie gehört zu 7 Kindern des Programms Ferien in Frieden. Fatma will später Medizin studieren und als erste ihrer Familie eine Hochschule besuchen. In den Flüchtlingslagern bei Tinduf sind ihre Bildungschancen deutlich eingeschränkt. Ihr Schulbesuch auf Fuerteventura könnte ihr diesen Weg eröffnen.
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1: Wetter. Aktuell bewegen sich die Temperaturen um 30 Grad. Der Wind weht weiterhin mäßig aus nördlichen Richtungen in Böen bis zu 35 Grad schnell. Im weiteren Tagesverlauf viel Sonne, kaum Wolken.

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Nelly Furtado und Keith Urban und In God's Hands. Sommerferien, ihr Sommerradio hier auf den Kanarischen Inseln, Atlantis FM. Mein Name ist Stefan Kaiser. Ja, Michael Jackson, der hat ja einen Rekord nach dem anderen gebrochen. Und jetzt ist endlich die Meldung gekommen, nachdem der erste Teil nach seinem Kinostart im April weltweit über 1 Milliarde US-Dollar eingespielt hat und Bohemian Rhapsody als erfolgreichste Filmbiografie aller Zeiten abgelöst hat, nimmt der zweite Teil jetzt konkrete Formen an. Die Dreharbeiten beginnen bald und der geplante Kinostart für den zweiten Teil von Michael Jackson, Michael, das Biopic, ist Ende 2027 angedacht. Da sind wir sehr gespannt. Hier ist Michael Jackson zusammen mit Aiken, Hold My Hand.

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1: Ich bin David Büchner. Nach dem Drohnenvorfall am Flughafen Leipzig-Halle soll die Drohnenabwehreinheit der Bundespolizei deutlich größer werden als geplant. Die Zahl der Spezialkräfte in diesem Bereich soll auf 300 aufgestockt werden. Bundesverkehrsminister Steffen Bilger sagte im ZDF:
2: Es gibt schon lange diese Vorfälle, es gibt eine neue Dimension und es gibt eine Weiterentwicklung auch der Technik derjenigen, die angreifen. Und deswegen müssen wir auch noch schneller werden, darauf zu reagieren. Der Bundesinnenminister hatte vorhin gesprochen, dass es eine Art Wettrüsten sei und ich glaube, damit hat er es auch ganz gut getroffen.
1: Um in ganz Deutschland schnell vor Ort zu sein, soll es künftig auch 8 statt 4 Standorte der Drohnenabwehr geben. Immer mehr Zugbegleiter im Regionalverkehr der Deutschen Bahn werden angegriffen. In der ersten Jahreshälfte kam es zu rund 990 Vorfällen, teilte die DB Regio mit. Dies sei ein Plus von 14% im Vergleich zum Vorjahreszeitraum. Meist ging es um einfache Körperverletzungen wie Schubsen oder Bespucken. In 22 Fällen kam es aber auch zu schwerer Körperverletzung. Für mehr Sicherheit plant die Bahn einen Modellversuch, bei dem Bodycams nicht nur filmen, sondern auch den Ton aufzeichnen. Nur jeder 10. Mensch in Deutschland ist zwischen 15 und 24 Jahre alt. In Ostdeutschland sind es sogar noch weniger, zeigen Daten des Statistischen Bundesamts. Schlusslicht im Ländervergleich ist demnach Brandenburg mit einem Anteil von 8,8%.
3: Die meisten jungen Menschen gibt es in Bremen und Hamburg mit etwa 11%. Dahinter liegen Baden-Württemberg, Hessen und Berlin, so die Bundesstatistiker. Es ist insgesamt ein historisch niedriges Niveau, das seit Anfang der 2020er Jahre besteht. Ohne Eingewanderte und ihre Nachkommen wäre der Anteil junger Menschen an der Gesamtbevölkerung noch kleiner. In der ersten Hälfte der 80er, als die geburtenstarken Jahrgänge der sogenannten Babyboomer im jugendlichen Alter waren, gab es den höchsten Anteil. Da war in Deutschland jeder 6. jung. Tine Klimach, Nachrichtenredaktion.
1: Neuer Zündstoff im Streit um die Straße von Hormuz. Der Iran will nach Angaben des Außenministeriums in Teheran von Handelsschiffen Gebühren für die Durchfahrt erheben. Laut Medien erarbeitet der Iran gemeinsam mit dem Oman gerade entsprechende Mechanismen. Der Streit um die Durchfahrtsrechte in der Meerenge gilt als wesentlicher Auslöser für die jüngste Eskalation zwischen den USA und dem Iran.
4: Wetter. Aktuell bewegen sich die Temperaturen um 30 Grad. Der Wind weht weiterhin mäßig aus nördlichen Richtungen in Böen bis zu 35 Grad schnell. Im weiteren Tagesverlauf viel Sonne, kaum Wolken. Sonnenuntergang um 20.38 Uhr. In der Nacht liegen die Tiefstwerte um 23 Grad. Tendenz auch in den kommenden Tagen unverändert sonnig mit Tageshöchstwerten um 30 Grad und mäßigem Wind aus Norden.
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5: So, und wo auch immer Sie gerade unterwegs sind, jetzt um 3:15, wir wünschen Ihnen eine gute Fahrt hier über die Kanarischen Inseln, über die wunderbaren Traumstraßen und Phil Carmen, der hat auch so eine ähnliche Route vor sich. On my way to LA. Na dann, gute Fahrt und einen schönen Nachmittag hier mit uns.

0: Sunshine, Iking und Supernatural. 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

Shattered Dreams mit Johnny Hates Jazz. So, wenn Sie mal unterwegs sind hier auf Lanzarote, den richtigen Sender haben Sie schon eingestellt, Atlantis FM. Wenn Sie so ein bisschen was Ruhiges suchen, dann schauen Sie doch mal im Nordosten nach der Ausschilderung des Dörfchens Punta Mujeres. Das absolute Highlight von Punta Mujeres sind die Naturschwimmbecken. Geschützte Badebecken direkt an der Strandpromenade, die aus natürlich vulkanischer Lava geformt worden sind. Und hier können Sie ganz entspannt und ohne gefährliche Behandlung im klaren Atlantikwasser schwimmen in Punta Mujeres. Das Ortsbild übrigens wird von den typischen weißgetünchten Häuschen mit blauen oder grünen Fenstern geprägt. Große Hotelklötze, die suchen Sie hier vergebens. Und Sie können gemütlich an der felsigen Küstenlinie entlang spazieren, den Atlantik lauschen und den Blick aufs offene Meer genießen. Und da gibt es auch schöne Einkehrmöglichkeiten, also Punta Mujeres hier auf Lanzarote, wenn es mal ein bisschen gemütlicher und ursprünglich sein darf. Viel Spaß dabei!

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Das sind Cats, I und Gabriella. So, das war's von uns an diesem Montagnachmittag, an diesem 10. August. Ihr Sommerradio Atlantis FM. Silke ist schon da, die freut sich gleich auf Sie. Ab 16 Uhr begleitet sie dann durch den Nachmittag in Richtung Feierabend. Ja, dann sind wir raus. Schöne Zeit noch, jetzt mit Eric Clapton und Rocking Chair. Mein Name ist Stefan Kaiser. Gerne bis morgen.

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1: Ich bin David Büchner. Nach heftiger Kritik stoppt Finanzminister Lars Klingbeil seine Pläne, von Vereinen höhere Steuern zu verlangen. Der entsprechende Passus werde aus dem Gesetz gestrichen, sagte Klingbeil der deutschen Presseagentur. Es sei ihm dabei nie um kleine Vereine gegangen, sondern um Wirtschaftsvereine und Verbände. Durch die öffentliche Debatte sei aber der Eindruck entstanden, man würde es den tausenden Ehrenamtlichen in Vereinen schwer machen wollen. Dass Deutschland bei der Abwehr von Drohnen vorankommen muss, war schon vor dem Vorfall am Flughafen Leipzig-Halle klar. Jetzt soll eine kürzlich dafür aufgestellte Einheit um 300 Kräfte aufgestockt werden, heißt es aus dem Bundesinnenministerium.
2: Vor allem müssen die Spezialkräfte bei Drohnenalarm natürlich schnell vor Ort sein. Deshalb sollen die Abwehrzentren nun verdoppelt werden auf insgesamt 8. Deren Aufgabe ist es, Drohnen aufzuspüren, abzufangen und im Notfall auch abzuschießen. Auch die Landespolizei soll unterstützt werden. Die Sprengstoffdrohne in Leipzig war nur durch Zufall entdeckt worden. Seitdem sagen Experten und Politiker, wir müssen bei der Drohnenabwehr besser werden. Claudia Wächter, Nachrichtenredaktion.
1: Mit einer Großrazzia hat die Polizei in London ein Zeichen gegen gefährliches Fahren im Straßenverkehr gesetzt. 90 Fahrzeuge, darunter viele Luxusautos, wurden beschlagnahmt.
3: Vor allem rund um den berühmten Hyde Park und in den Bezirken Chelsea und Kensington kontrollierte die Polizei am Wochenende. Die Beamten spürten unversicherte Fahrer auf und stoppten gefährliches Fahrverhalten. Die beschlagnahmten Autos haben einen Gesamtwert von mehr als 9 Millionen Euro. Darunter ein seltener Ferrari Monza SP2, dessen Fahrer hatte nur einen vorläufigen Führerschein und keine Versicherung. Mit der Aktion reagiert die Polizei auch auf Beschwerden von Anwohnern in der Gegend über rücksichtslose Fahrer und besonders laute, umgebaute Autos. Aus London, Philipp Detlefs.
1: Es ist weiter ein historisch niedriges Niveau. Nur jeder 10. Mensch in Deutschland ist zwischen 15 und 24 Jahre alt. In Ostdeutschland sind es sogar noch weniger, zeigen Daten des Statistischen Bundesamts. Schlusslicht im Ländervergleich ist demnach Brandenburg mit einem Anteil von 8,8%. Die meisten jungen Menschen gibt es dagegen in den Stadtstaaten Bremen und Hamburg mit etwa 11%.
4: Wetter. Heute Nacht fällt das Thermometer auf Werte um 23 Grad, Sonnenaufgang morgen früh um 7.20 Uhr. Auch morgen erwarten wir viel Sonne, kaum Wolken. Der Wind weht aus nördlichen Richtungen schwach bis mäßig mit Tageshöchstwerten um 30 Grad im Tagesverlauf. Der Atlantik erreicht seinen tiefsten Stand morgen Vormittag um kurz nach 7. Die Wassertemperatur liegt zwischen 21 und 22 Grad.
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5: Am Montag heute, der 10. August. Ich begrüße Sie, freue mich, dass Sie dabei sind. Na, kurz vor 4 ist es, einen guten Nachmittag wünsche ich Ihnen. Hier ist Patrick Noor.

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Anita Baker war das an diesem Montag und bei uns im Laufe der Sendung auch noch mehr Lokalnachrichten. Ja, ausgetippt haben wir auch noch für Sie, bei uns auch gleich noch der Veranstaltungskalender. Aber jetzt gibt's erstmal die Nachrichten aus Deutschland und der Welt. Und vor den aktuellen Meldungen haben wir auch noch Music. Kelly Clarkson haben wir aufgelegt und das hier ist Al Green.

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1: Ich bin Robert Büchner. Für seinen Gesetzentwurf hat Finanzminister Lars Klingbeil heftige Kritik eingesteckt. Jetzt ändert er seine Pläne, von Vereinen höhere Steuern zu verlangen. Der entsprechende Passus werde aus dem Gesetz gestrichen, sagte Klingbeil der deutschen Presseagentur. Es sei ihm dabei nie um kleine Vereine gegangen, sondern um Wirtschaftsvereine und Verbände. Immer mehr Zugbegleiter im Regionalverkehr der Deutschen Bahn werden angegriffen. In der ersten Jahreshälfte gab es rund 990 Vorfälle, teilte die DB Regio mit. Dies sei ein Plus von 14% im Vergleich zum Vorjahreszeitraum.
2: Immer wieder bekommen sie den Frust von Reisenden ab. Zugpersonal wird geschubst, bespuckt, angerempelt. Hunderte solcher Vorfälle gab es schon in diesem Jahr und rund 2 Dutzend Fälle von schwerer Körperverletzung. Vor einigen Monaten starb ein Zugbegleiter nach einer ganz normalen Ticketkontrolle. Für mehr Schutz und auch eine bessere Strafverfolgung sollen nun Bodycams mit Tonaufzeichnungen sorgen. Ein erster Test, der startet im Herbst. Claudia Wächter, Nachrichtenredaktion.
1: Deutschland hat immer weniger junge Menschen. Nur jeder 10. ist zwischen 15 und 24 Jahre alt. Im Osten sind es sogar noch weniger, zeigen Zahlen des Statistischen Bundesamts. Schlusslicht im Ländervergleich ist demnach Brandenburg mit einem Anteil von 8,8%.
3: Die meisten jungen Menschen gibt es in Bremen und Hamburg mit etwa 11%. Dahinter liegen Baden-Württemberg, Hessen und Berlin, so die Bundesstatistiker. Es ist insgesamt ein historisch niedriges Niveau, das seit Anfang der 2020er Jahre besteht. Ohne Eingewanderte und ihre Nachkommen wäre der Anteil junger Menschen an der Gesamtbevölkerung noch kleiner. In der ersten Hälfte der 80er, als die geburtenstarken Jahrgänge der sogenannten Babyboomer im jugendlichen Alter waren, gab es den höchsten Anteil. Da war in Deutschland jeder 6. jung. Tine Klimach, Nachrichtenredaktion.
1: Die Pegelstände am Rhein und anderen Flüssen sind weiter historisch tief. Deshalb sollen Lkw nun auch in Baden-Württemberg an Sonn- und Feiertagen fahren dürfen. Geplant sei dies ab dem kommenden Wochenende und zunächst bis Ende August, sagte ein Sprecher des baden-württembergischen Verkehrsministeriums. NRW, Niedersachsen, Rheinland-Pfalz und das Saarland hatten das Fahrverbot schon ab dem vergangenen Wochenende vorübergehend gelockert.
4: Wetter. Heute Nacht fällt das Thermometer auf Werte um 23 Grad, Sonnenaufgang morgen früh um 7.20 Uhr. Auch morgen erwarten wir viel Sonne, kaum Wolken. Der Wind weht aus nördlichen Richtungen schwach bis mäßig mit Tageshöchstwerten um 30 Grad im Tagesverlauf. Der Atlantik erreicht seinen tiefsten Stand morgen Vormittag um kurz nach 7. Die Wassertemperatur liegt zwischen 21 und 22 Grad.
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5: Na, ich begrüße Sie am Montag, heute ja der 10. August. Na, kurz vor 5 ist es. Einen guten Nachmittag wünsche ich Ihnen. Hier ist Gary Moore.

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Sarah Connor war das an diesem Montag und bei uns auch gleich wieder die Lokalnachrichten. Ja, Kollege Fabian hier mit dem neuesten rund um unsere Inseln. Die Wetterprognose hatte natürlich auch noch mit dabei, aber jetzt vor den aktuellen Meldungen auch noch ein Stück Musik. Hier ist Johnny Davis.

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1: Mit Fabian von Davans. Die hohen Temperaturen haben die Wasserversorgung auf Lanzarote und La Graciosa zuletzt zusätzlich belastet. Das hat der zuständige Wasserverband am Freitag mitgeteilt. Gleichzeitig ist der Verbrauch im Ferienmonat August deutlich gestiegen. Einige Speicher können sich deshalb zwischen den einzelnen Versorgungsphasen nicht ausreichend füllen. Der Betreiber passt die geplanten Unterbrechungen momentan an die jeweilige Lage an. Die Bevölkerung soll besonders zu den Hauptverbrauchszeiten sparsam mit Wasser umgehen. Neue Änderungen werden über das Informationsportal des Versorgers veröffentlicht. Bei einem Verkehrsunfall im Norden Lanzarotes ist am Samstagabend ein Motorradfahrer ums Leben gekommen. Der 49-Jährige ist gegen 7:30 auf der Landstraße LZ208 bei Aria verunglückt. Rettungskräfte haben den Mann mit einem Herz-Kreislauf-Stillstand vorgefunden. Wiederbelebungsversuche sind erfolglos geblieben. Zwei Rettungswagen sowie Polizei, Zivilschutz und Guardia Civil sind im Einsatz gewesen. Die Guardia Civil hat den Verkehr geregelt und die Ermittlungen zur Unfallursache übernommen. Die feministische Initiative auf Fuerteventura hat sich am Sonntag einer gemeinsamen Forderung mehrerer Sozialverbände angeschlossen. Die Organisationen verlangen eine offizielle Schweigeminute für die Opfer der jüngsten Ereignisse an der Grenze von Ceuta. Außerdem fordern sie eine unabhängige und transparente Untersuchung. Die staatlichen Stellen sollen auch die bestehenden Grenzprotokolle überprüfen. Nach Ansicht der Verbände muss der Schutz von Menschenleben bei allen politischen Entscheidungen Vorrang haben. Die Schweigeminute soll zugleich den Angehörigen öffentliches Mitgefühl zeigen.
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1: Wetter. Heute Nacht fällt das Thermometer auf Werte um 23 Grad, Sonnenaufgang morgen früh um 7.20 Uhr. Auch morgen erwarten wir viel Sonne, kaum Wolken. Der Wind weht aus nördlichen Richtungen schwach bis mäßig mit Tageshöchstwerten um 30 Grad im Tagesverlauf. Der Atlantik erreicht seinen tiefsten Stand morgen Vormittag um kurz nach 7. Die Wassertemperatur liegt zwischen 21 und 22 Grad.
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2: Nice, bedanke Fabian. Soweit die Lokalnachrichten und die Wetterprognose. Nächste Ausgabe übrigens bei uns heute Abend um 7:45. Und ja, jede Menge mehr an Infos auch über uns und über unser Programm bekommen Sie über unsere Website. Lohnt sich mal anzuklicken. Das ist atlantisfm.de. 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

Nein, das ist war das an diesem Montag und bei uns gleich wieder die Nachrichten aus Deutschland und der Welt. Wird Zeit für die aktuellen Meldungen und ja, damit verabschiede ich mich auch für heute von Ihnen. Wir sind raus. Wenn Sie mögen, haben wir uns aber morgen ab 8 Uhr zur neuen Ausgabe der Insel News wieder. Und na, jetzt vor den Nachrichten haben wir auch noch Musik. Vanessa Williams haben wir aufgelegt und das hier ist George Benson. Na, besten Abend noch. Tschüss, bis morgen.

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1: Ich bin Babette Büchner. In Kolumbien hat es ein schweres Erdbeben mit einer Stärke von 7,4 gegeben. Mindestens 20 Menschen kamen nach Angaben der Behörden ums Leben und es wird befürchtet, dass die Zahl noch weiter steigt. Videos in den sozialen Netzwerken zeigen zerstörte Gebäude und Menschen, die vor Panik auf die Straße liefen. Auch in den Nachbarländern Venezuela, Ecuador und Panama wurde das Beben Berichten zufolge wahrgenommen. Nach heftiger Kritik rückt Finanzminister Lars Klingbeil von seinen Plänen ab, von Vereinen höhere Steuern zu verlangen. Der entsprechende Passus werde aus dem Gesetz gestrichen, sagte Klingbeil der deutschen Presseagentur. Es sei ihm dabei nie um kleine Vereine gegangen, sondern um Wirtschaftsvereine und Verbände. Durch die öffentliche Debatte sei aber der Eindruck entstanden, man würde es den tausenden Ehrenamtlichen in Vereinen schwer machen wollen. Immer mehr Zugbegleiter im Regionalverkehr der Deutschen Bahn werden angegriffen. In der ersten Jahreshälfte gab es rund 990 Vorfälle, teilte die DB Regio mit. Dies sei ein Plus von 14% im Vergleich zum Vorjahreszeitraum.
2: Immer wieder bekommen sie den Frust von Reisenden ab. Zugpersonal wird geschubst, bespuckt, angerempelt. Hunderte solcher Vorfälle gab es schon in diesem Jahr und rund 2 Dutzend Fälle von schwerer Körperverletzung. Vor einigen Monaten starb ein Zugbegleiter nach einer ganz normalen Ticketkontrolle. Für mehr Schutz und auch eine bessere Strafverfolgung sollen nun Bodycams mit Tonaufzeichnungen sorgen. Ein erster Test, der startet im Herbst. Claudia Wächter, Nachrichtenredaktion.
1: Die Pegelstände am Rhein und anderen Flüssen sind weiter historisch tief. Deshalb wollen nun auch Baden-Württemberg, Bayern und Mecklenburg-Vorpommern das Sonn- und Feiertagsverbot für Lkw aussetzen. Bundesverkehrsminister Steffen Bilger stellte unterdessen weitere Schritte in Aussicht.
3: Es gibt die ganz kurzfristigen Maßnahmen. Dazu gehört die Aussetzung des Sonn- und Feiertagsfahrverbots in bereits mehreren Bundesländern. Ich werde am Mittwoch aber auch mit den Landesverkehrsministern nochmal digital zusammenkommen, um über weitere Maßnahmen zu sprechen.
1: Gesprochen werden soll zum Beispiel über den Umgang mit bestimmten Gütern, die nicht länger an den Häfen gelagert werden dürfen.
4: Wetter. Heute Nacht fällt das Thermometer auf Werte um 23 Grad, Sonnenaufgang morgen früh um 7.20 Uhr. Auch morgen erwarten wir viel Sonne, kaum Wolken. Der Wind weht aus nördlichen Richtungen schwach bis mäßig mit Tageshöchstwerten um 30 Grad im Tagesverlauf. Der Atlantik erreicht seinen tiefsten Stand. Morgen Vormittag um kurz nach 7. Die Wassertemperatur liegt zwischen 21 und 22 Grad.
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2: Mit Fabian von Davans. Arrecifes Stadtstrand El Reducto ist seit Freitag wieder geöffnet. Neue Untersuchungen haben eine gute Wasserqualität bestätigt. Zuvor ist der Badebetrieb wegen ausgetretener Abwässer vorsorglich eingestellt worden. Nach Angaben der Stadt ist die Belastung inzwischen nicht mehr nachweisbar. Am Strand wehen wieder die grüne Flagge und die blaue Flagge. Auch die geplanten Sommer- und Sportveranstaltungen finden statt. Die Behörden überwachen weiterhin das Abwassernetz und die Pumpanlagen in der Umgebung des Strandes. Das neue Erstaufnahmezentrum für Migranten in El Matorral soll noch vor Jahresende den Betrieb aufnehmen. Die Arbeiten haben sich zuvor wegen Problemen mit Zufahrt, Wasseranschluss und Kläranlage verzögert. Das Zentrum bietet zunächst Platz für 300 Menschen. Bei Bedarf kann die Kapazität auf 600 Plätze erweitert werden. Migranten dürfen dort höchstens 72 Stunden für Registrierung und erste polizeiliche Maßnahmen bleiben. Anschließend soll der bisher genutzte provisorische Standort an den Inselrat zurückgegeben werden. Wohnungen in der Provinz Las Palmas finden nicht mehr ganz so schnell Einkäufer. Dazu gehören Lanzarote, Fuerteventura und Gran Canaria. Im zweiten Quartal sind 7% der angebotenen Immobilien innerhalb einer Woche verkauft worden. Im ersten Quartal hat der Anteil noch bei 12% gelegen. Vor einem Jahr sind es 8% gewesen. Weitere 18% der Angebote haben innerhalb eines Monats Einkäufer gefunden. 11% sind dagegen länger als ein Jahr auf dem Markt geblieben.
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2: Wetter. Heute Nacht fällt das Thermometer auf Werte um 23 Grad, Sonnenaufgang morgen früh um 7.20 Uhr. Auch morgen erwarten wir viel Sonne, kaum Wolken. Der Wind weht aus nördlichen Richtungen schwach bis mäßig mit Tageshöchstwerten um 30 Grad im Tagesverlauf. Der Atlantik erreicht seinen tiefsten Stand morgen Vormittag um kurz nach 7. Die Wassertemperatur liegt zwischen 21 und 22 Grad.

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1: Ich bin Babette Büchner. In Kolumbien hat es ein schweres Erdbeben mit einer Stärke von 7,4 gegeben. Mindestens 20 Menschen kamen nach Angaben der Behörden ums Leben und es wird befürchtet, dass die Zahl noch weiter steigt. Videos in den sozialen Netzwerken zeigen zerstörte Gebäude und Menschen, die vor Panik auf die Straße liefen. Auch in den Nachbarländern Venezuela, Ecuador und Panama wurde das Beben Berichten zufolge wahrgenommen. Nach heftiger Kritik rückt Finanzminister Lars Klingbeil von seinen Plänen ab, von Vereinen höhere Steuern zu verlangen. Der entsprechende Passus werde aus dem Gesetz gestrichen, sagte Klingbeil der deutschen Presseagentur. Es sei ihm dabei nie um kleine Vereine gegangen, sondern um Wirtschaftsvereine und Verbände. Durch die öffentliche Debatte sei aber der Eindruck entstanden, man würde es den tausenden Ehrenamtlichen in Vereinen schwer machen wollen. Immer mehr Zugbegleiter im Regionalverkehr der Deutschen Bahn werden angegriffen. In der ersten Jahreshälfte gab es rund 990 Vorfälle, teilte die DB Regio mit. Dies sei ein Plus von 14% im Vergleich zum Vorjahreszeitraum.
2: Immer wieder bekommen sie den Frust von Reisenden ab. Zugpersonal wird geschubst, bespuckt, angerempelt. Hunderte solcher Vorfälle gab es schon in diesem Jahr und rund 2 Dutzend Fälle von schwerer Körperverletzung. Vor einigen Monaten starb ein Zugbegleiter nach einer ganz normalen Ticketkontrolle. Für mehr Schutz und auch eine bessere Strafverfolgung sollen nun Bodycams mit Tonaufzeichnungen sorgen. Ein erster Test, der startet im Herbst. Claudia Wächter, Nachrichtenredaktion.
1: Die Pegelstände am Rhein und anderen Flüssen sind weiter historisch tief. Deshalb wollen nun auch Baden-Württemberg, Bayern und Mecklenburg-Vorpommern das Sonn- und Feiertagsverbot für Lkw aussetzen. Bundesverkehrsminister Steffen Bilger stellte unterdessen weitere Schritte in Aussicht.
3: Es gibt die ganz kurzfristigen Maßnahmen. Dazu gehört die Aussetzung des Sonn- und Feiertagsfahrverbots in bereits mehreren Bundesländern. Ich werde am Mittwoch aber auch mit den Landesverkehrsministern nochmal digital zusammenkommen, um über weitere Maßnahmen zu sprechen.
1: Gesprochen werden soll zum Beispiel über den Umgang mit bestimmten Gütern, die nicht länger an den Häfen gelagert werden dürfen.
4: Wetter. Heute Nacht fällt das Thermometer auf Werte um 23 Grad, Sonnenaufgang morgen früh um 7.20 Uhr. Auch morgen erwarten wir viel Sonne, kaum Wolken. Der Wind weht aus nördlichen Richtungen schwach bis mäßig mit Tageshöchstwerten um 30 Grad im Tagesverlauf. Der Atlantik erreicht seinen tiefsten Stand morgen Vormittag um kurz nach 7. Die Wassertemperatur liegt zwischen 21 und 22 Grad.

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1: Ich bin David Büchner. Die Zahl der Toten bei dem schweren Erdbeben in Kolumbien steigt weiter, inzwischen auf mehr als 80. Zudem wurden hunderte Verletzte und schwere Schäden gemeldet. Die Erdstöße hatten eine Stärke von 7,4. Die Erschütterungen waren in mehreren Städten des Landes zu spüren. Einwohner suchen nun zusammen mit Rettungskräften in den Trümmern nach Überlebenden. Das oberste Gericht in Moskau schließt die Oppositionspartei Jabloko bei der Parlamentswahl im September aus, auch weil sie sich gegen den Ukraine-Krieg stemmt. Der ist in Russland immer häufiger sichtbar. Bei einem Angriff in der Teilrepublik Tatarstan wurden jetzt mindestens 13 Menschen getötet.
2: Ein Großteil der Opfer bei dem Angriff kam nach Behördenangaben in einer Unterkunft für Arbeiter ums Leben, darunter auch Bürger Usbekistans und Tadschikistans. Der Bürgermeister der mehr als 800 Kilometer von Moskau entfernten Stadt hatte zuvor von einem massiven Angriff mit ukrainischen Drohnen auf Industrieanlagen und zivile Objekte gesprochen. Der Kiewer Generalstab bestätigte später einen Angriff auf eine Raffinerie. Katharina Schröder, Nachrichtenredaktion.
1: Die Trockenheit und Hitze setzen der Landwirtschaft zu. Der Deutsche Bauernverband befürchtet, dass die Ernten in diesem Jahr eher unter dem Durchschnitt liegen. Die Generalsekretärin des Verbands, Stefanie Sabet, forderte im WDR von der Politik schnellere Hilfen für die Betriebe.
3: Die Belastungen der Bauern seien vielfältig und teils existenzbedrohend, warnt die Generalsekretärin. Deshalb müsse der Staat mit Finanzspritzen helfen, unter anderem auch bei der Düngemittelversorgung. In anderen EU-Ländern laufe das auch so. Außerdem müsse die Politik flexibler werden und zum Beispiel Innovationen bei Züchtungen ermöglichen. Ein weiteres Problem, der Wassermangel. Auch da sieht die Generalsekretärin die Politik am Zug. Stichwort Stärkung des Landeswasserhaushalts. Thomas Thonfeld, Nachrichtenredaktion.
1: In Spanien sind immer noch 41 Wald- und Vegetationsbrände aktiv. Ein großer Waldbrand im Südwesten Spaniens hat sich inzwischen stark ausgebreitet. Das Feuer wütet dort schon seit Donnerstag. Die Regionalregierung von Andalusien schätzte die betroffene Fläche auf mehr als 20.000 Hektar. Das ist ungefähr so groß wie das Stadtgebiet von Hannover. Fast 500 Personen wurden vorsorglich in Sicherheit gebracht.
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1: Ich bin Dirk Zeitler. Bei dem schweren Erdbeben der Stärke 7,4 in Kolumbien sind mehr als 100 Menschen ums Leben gekommen. Es wurden bisher 111 Todesfälle sowie 87 Verletzte gemeldet, wie Präsident de la Espria mitteilte.
2: Das Erdbeben ereignete sich im Westen des Landes. Nahe der Stadt Medellin lag das Epizentrum in einer Tiefe von rund 100 Kilometern, wie der geologische Dienst mitteilte. Das Beben war aber auch in vielen anderen Städten zu spüren. Videos in den sozialen Netzwerken zeigten zerstörte Gebäude und Menschen, die vor Panik auf die Straße liefen. Auch mehrere Flughäfen waren betroffen. Viele Nachbarländer haben ihre Hilfe angeboten. Auch dort war das Beben zu hören, wie in Venezuela, Ecuador und Panama. Es wird befürchtet, dass die Zahl der Opfer weiter steigt. Tine Klimach, Nachrichtenredaktion.
3: Übergriffe gegen Mitarbeiter der Deutschen Bahn im Regionalverkehr haben zugenommen. In der ersten Hälfte dieses Jahres kam es zu rund 990 Vorfällen, 14% mehr im Vergleich zum Vorjahreszeitraum. Meist ging es um einfache Körperverletzungen wie Schubsen, Greifen und Bespucken. Zu schweren Körperverletzungen kam es laut der Bahn bei 22 Mitarbeitern. Nach der Entdeckung einer Sprengstoffdrohne am Flughafen Leipzig-Halle soll die neue Drohnenabwehreinheit der Bundespolizei nun deutlich größer werden als bisher geplant. Die Einheit soll auf 300 Kräfte anwachsen, sagte eine Sprecherin des Innenministeriums.
4: Vor allem müssen die Spezialkräfte bei Drohnenalarm natürlich schnell vor Ort sein. Deshalb sollen die Abwehrzentren nun verdoppelt werden auf insgesamt 8. Deren Aufgabe ist es, Drohnen aufzuspüren, abzufangen und im Notfall auch abzuschießen. Auch die Landespolizei soll unterstützt werden. Die Sprengstoffdrohne in Leipzig war nur durch Zufall entdeckt worden. Seitdem sagen Experten und Politiker, wir müssen bei der Drohnenabwehr besser werden. Claudia Wächter, Nachrichtenredaktion.
3: Zum Sport. Florian Brem hat bei den Leichtathletik-Europameisterschaften in Birmingham über 5000 Meter Silber geholt. Der 25-Jährige musste sich nach einem packenden Schlussspurt nur dem Titelverteidiger Jakob Ingebrigtsen aus Norwegen geschlagen geben. Zuvor hatte Kugelstoß-Olympiasiegerin Yemisi Mabry mit Bronze die erste Medaille für Deutschland bei der EM gewonnen.
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